0: ideas y gente de distintas partes del mundo, le llevó a transformar y rearreglar el material grabado para crear algo nuevo. La obra se llama Lift to Dubai y fue grabada por el ensamble de Vilnac dirigido por el autor.
1: Ich bräuchte mal einen Schlüssel, um den zu favorisieren, dass ihn keiner mehr drücken kann.
2: Ne? Oh, geht's noch tiefer?
1: Offensichtlich.
2: Und hier ist der Doktor. To get out of one yesterday because it was overcrowded. Mm. Not today.
3: Thank you for coming. I have my little one.
4: Jetzt muss es hier. Wow. Oh, ist das cool.